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1: Am ich schalten durch hier bei Jasmin Botzen. 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
2: Guten Morgen. Aber unsere Straße bleibt heute Morgen nach echter Ruhe. Wir haben aber schon ein paar Experten gemeldet, und zwar auf der A4 Richtung Hollerisch, zwischen Feiz und Stebricken, da hat es ein paar Mal gerabbelt. Es sind insgesamt 5 Autos am Kuh, die bei Holzspur Osten blockiert und es hat auch mittlerweile Rückstau von rund 3 Kilometer gebildet. So sind wir im Moment noch keine weiteren Störungen gemeldet gekriegt.
1: Also mal, das ist 7 Uhr.
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1: Hallo Männer, Meteo haut de Moyen sind et frisch 11 bis 14 Grad bei bedecktem Himmel, den mittelschlammen Temperaturen aber bis ob 21 Grad, et bleibt drüschen. 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
2: Anno man nach vieler Prävisionen, wie immer präsentiert vom Meteolux, haut Krämer ein dröschenden Tag mit einem Sonnenwolkenmix mit dem Morgen zwischen 11 und 14 Grad und der Mittag bis zu 21 Grad. 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Von der Schaffere Freitag sind bis zu 26 Grad möglich.
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0: An das Zeit für den nächsten Blick auf eure Strassen. 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
0: Das ist 1 Minute ab 10. Wir gucken raus auf die Straßen, denn ja, das Bild davon weiter unverändert. 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Bis jetzt kommt nach keiner Entfernung. Du hast dort aufpassen, die Rätspur ist blockiert. 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Und das ist auf der Höhe vom Radar. Du hast also ganz gut aufpassen. Wenn es einem Chantier ist, dann Rue des Aubépines zwischen der Route d'Arlon und der Route de l'Ouest zu Straßen nach bis Mitte September für den Verkehr gesperrt. Hier muss da den Deviationen noch fahren. Das auch auf den Plätzen zwischen Itzig an dem Schietaf, zwischen die Frontpfeiler an der N14 respektive auch zwischen Heuchtergrund an Erstdorf, auf denen Plätzen als jeweils eine Deviation für euch gezeichnet, weil hier geschafft wird. 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Richtung Stadt zwischen dem Potterspirsch auf Flussweiler, hier ist die Verholspur gesperrt. 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
0: Schön, dass du mit dabei bist.

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1: 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Dass aus diesem unbändigen Musiker, der es seinen Zeitgenossen alles andere als leicht gemacht hat, ein Held, eine Kultfigur geworden ist, das war nicht selbstverständlich. Karl Czerny, Beethovens Schüler, der schon mit 17 Jahren seine sämtlichen Klavierwerke auswendig beherrscht hat, schreibt, dass selbst die Wiener, die Beethovens Musik nicht verstehen, seine Größe zumindest geahnt hätten, als außerordentliches Wesen angestaunt und geachtet worden sei er. Sein Äußeres sorgte damals für Gesprächsstoff, keine Perücke, so wie Haydn und Mozart, sondern eine wilde Künstlermähne hatte er. Und auch seine Musik sorgte manchmal für heftige Reaktionen. Am schlimmsten waren sie bei der dritten Sinfonie, der Eroica, die den Wienern einfach zu lange gedauert hat. Bei ihrer Premiere soll einer aus dem Publikum gerufen haben, ich gebe noch einen Kreuzer, wenn's nur endlich aufhört. Später in Paris musste diese Sinfonie sogar abgebrochen werden. Wieder kamen die Kritiker nicht zurecht damit, fanden die Eroica bizarr. Manchmal erhebt er sich mit der Majestät eines Adlers zum Fluge, dann wiederum kriecht Beethoven herum auf grotesken Pfaden. Er scheint in seiner Musik Tauben und Krokodile zugleich zu beherbergen. Zitat Ende. '1808 schreibt in der vielgelesenen Allgemeinen Musikzeitung erstmals der Kritiker über Beethoven, der seinen Ruhm befeuern wird wie kein anderer, E.T.A. Hoffmann. Er ist selber erfolgreicher Komponist und Schriftsteller und er beherrscht die Kunst, sowohl kompositorische Details verständlich zu erklären, als auch die Wirkung dieser einzigartigen Musik zu beschreiben. Für E.T.A. Hoffmann öffnet sie ein Reich des Ungeheuren und des Unermesslichen, durch das glühende Strahlen schießen. Wir werden Riesenschatten gewahr. E.T.A. Hoffmann war der Erste, der Beethoven magische Kräfte attestieren sollte. Noch romantischer, noch exaltierter schreibt Bettina von Arnim über Beethoven. Eine Bestseller-Autorin, würde man heute sagen. Allein schon, weil sie es war, die gleich zwei große Geister ihrer Zeit auf der Liste ihrer Eroberungen hatte. Goethe und Beethoven, die sie auch zusammengebracht hat. Dem einen berichtet sie über den anderen in ihren vielgelesenen Briefromanen. Sie war attraktiv, gebildet, beherrschte mehrere Sprachen. Sie komponierte auch, weshalb auch ihre Affäre mit Beethoven nicht lange auf sich warten ließ. Zitat: Er ließ es sich gefallen, dass ich ihm die verwirrten Haare glatt strich. Hand in Hand sah man Ludwig und Bettina dann durch Wien spazieren. Sie durfte auch mit zu den Orchesterproben, wo sie aus der ersten Reihe gelauscht und dann notiert hat. Dort stand er so fest entschlossen, Seine Bewegungen, sein Gesicht drückten die Vollendung seiner Schöpfung aus, einem Weltherrscher gleich. Markige Worte, die von der Nachwelt allzu gern wiederholt werden sollten, auch wenn Bettina von Arnim, wie wir heute wissen, einiges frei erfunden hat. Die Realität sah für Beethoven jedenfalls anders aus. Trotz seiner Bekanntheit war Beethoven immer wieder unzufrieden. Wäre es nach ihm gegangen, wäre seine 9. Sinfonie nicht in Wien, sondern in London uraufgeführt worden, wo er eine große Fangemeinde hatte. Er hatte auch nichts dagegen, dass sein 2. monumentales Spätwerk, die Missa Solemnis, in St. Petersburg uraufgeführt wurde. Die Wiener bekamen davon nur 3 Sätze zu hören. Sein Freund Fürst Galizin und die Russen aber feiern ihn damals als Genius, der den Jahrhunderten vorausgreife. In Wien liest man zu diesem Zeitpunkt kaum mehr etwas von Beethoven. Seine späten Werke machen es den Hörern schwer. Viele halten sie für die Werke eines kranken, eines ertaubten und geistesverwirrten Genies. Für Beethovens Nachruhm sorgt dann so richtig die Generation der Romantiker. Robert Schumann wählt ihn zum Vorbild, zum Davidsbündler, der wie alle fortschrittlichen Komponisten gegen die Philister und Spießbürger ins Feld zieht. Besonders eifrig ist auch Franz Liszt, der sämtliche Sinfonien umschreibt und in seinen Klavierabenden spielt. In Bonn und in Wien kümmert sich Liszt um Beethoven-Denkmäler. Er leitet auch Gedenkfeiern zu Beethovens 100. Geburtstag. Weil ihm dafür die Akustik der Bonner Reitbahn zu schlecht war, wird die erste Bonner Beethovenhalle gebaut damals. Für uns, schwärmt Liszt, bliebe Beethovens Werk gleich der Wolken- und Feuersäule, die die Israeliten durch die Wüste führte. Seine Dunkelheit und sein Licht schreiben uns den Weg vor, dem wir folgen müssen. Schon Amadeus Wendt, der Nachfolger von E.T.A. Hoffmann bei der Allgemeinen Musikzeitung, hatte gefordert, diese Musik unbedingt weiter zu spielen und weiter zu hören, denn es sei, Zitat, das wahrhafte Kennzeichen großer Werke, dass sie, wiederholt genossen, immer mehr befriedigen.
0: Der Ludwig van Beethoven, einer von den größten Komponisten aus der klassischer Musikswelt. Der Joachim Fontaine hat uns ein bisschen mehr verraten. Ich werde Beethoven sehr spannend leben, auch noch sein Status als Kultfigur nach seinem Tod. 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
0: Pünktlich um 11 Uhr könnt ihr nur, weil der Chantier auf der B7 in Richtung Norden am Tunnel Colmar-Birsch fertig ist. 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
1: Wir gucken noch bei Strassen, da haben wir aktuell ein Kamionett und Panne auf der A13er Richtung Peiting. 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
1: Vierter von Haut, dann mit einem Mix aus Sonnenwolken. 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
1: 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Dann haben wir schon hier auf der B7 in Richtung Norden am Tunnel Schieren den Tunnel aus bis auf weiteres gesperrt. Es scheint hier auch auf der Trera A1 in Richtung Gasperisch, durch Wasserbüllisch am Märter, die Riedspur aus Heu gesperrt. 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
1: Heute haben wir nichts als Sonne und Wolken. Es läuft rischend mit der Spur 19 bis 21 Grad. Mir später am Tag fallen Temperaturen dann auf bis zu 15 Grad. Und so geht es auch nur 4 Uhr. Morgen ist noch mehr frisch bei um die 12 Grad. Und am Lauf vom Tag kommen Temperaturen auf maximal 21 Grad. Auch heute bei einem Mix aus Sonne und Wolken.
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1: Passen Minenaccident ob der A13 zu Wickring, ob der Hecht vom Ockerszentrum durch den Kamion-Deal von seiner Schorsch verloren. 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
1: Heute haben wir nichts als Sonne und Wolken und es läuft Rösche bei 19 bis 21 Grad. Gehen da oben fallen Temperaturen dann ab um die 15 Grad und so geht es dann noch mehr an den Donnerstag 4 Uhr. Mal ist noch mehr frisch bei um die 12 Grad und am Laufen der Tag klammen Temperaturen ab bis zu 21 Grad. Auch heute bei einem Mix aus Sonne und Wolken und am Weekend dann ist über 25 Grad.
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1: Minimix aus Sonne und Wolken. Es bleibt frische bei 19 bis 21 Grad. Gehen der Ofen fallen Temperaturen dann auf um die 15 Grad. Und so geht es dann noch mehr und den Donnerstag 4 Uhr. Mal ist noch mehr frisch bei um die 12 Grad. Und am laufenden Tag klammen Temperaturen auf bis zu 21 Grad. Auch heute bei einem Mix aus Sonne und Wolken. Und der Weekend dann ist über 25 Grad.
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1: Aktuell haben wir 21 Grad um Hindeler noch so am Land, haben wir viel Sonne vereinzelt vorliegen, aber es bleibt drüschen, das haut auch noch die nächste Tisch. 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
1: Wir schalten rüber bei den RCL, bei den Lachs Friedrich. 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
2: Schönen guten Abend, wir gehen an den Raum Ettelbrück. Da hat es gerabbelt, Accident, Polizei, Accident an der Rue Prince-Henri zu Ettelbrück. Auto gegen Bus, die Straße als zum Teil blockiert, also ganz gut aufpassen. Wander da vor der Rue Prince-Henri zu Ettelbrück. Stau sowieso noch immer an der Traversée von der Ortschaft von Ettelbrück. Der Hauptgrund ist der Chantier mit Rode Luten an der Rue du Canal. Da gehen wir ganz in den Süden, wegen dem Accident aus Zürich Kiel auf der A13 an Richtung Schengen, noch einmal für den Traffic gesperrt. Da ist das die Sortie Donau, also die Sortie Dieding-Biering, weiter ganz kräftig überlegt. Auch mit Rückstau auf der Autobahn, also ganz gut ausstehen, da A13 an Richtung Schengen, Sortie Dieding-Biering, als überlegt, Rückstau auf der Autobahn.
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6: 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Bleiben noch wieder Prävisionen, wie man mitgedeelt vom Meteolux. 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Der Mittwoch überall dreschen bei Höchstwerten von 21 Grad und Nutzwerten bis 10 Grad Ruf mehr. 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